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2: 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Das ist Peter Hinder, Weekend-Kickoff bis 22 Uhr. Unser Festival Summer Gewinnspiel rund um das Electric Love Festival geht nun zu Ende, denn wir haben auch unsere letzten Gewinner gefunden. Heute hat sich die 20. Person einen Festivalpass für zwei Personen inklusive Warm-Up-Party und Camping für das Electric Love Festival gesichert, das vom 9. bis 11. Juli in Salzburg stattfindet. Und er heißt Max aus Oberösterreich. Herzlichen Glückwunsch, Max.
3: Hallo, servus. Ich bin der Max. Ich komme aus Oberösterreich. Ich bin jetzt schon zum zweiten Mal am Electric Love gewesen. Und das hat mir einfach vor der ersten Minute noch, hat mir das einfach so taugt. Die Leute, was da auftreten, Feeling vom Campen und. Die Lineups heuer sind sowieso ein Wahnsinn. Wir haben Dimitri Vegas, Hulk Brenner. Wie ich das gehört habe von meinem Spätl, dass wir da vielleicht dann die Möglichkeit haben, war ich gleich hin und weg. Und ja, das war extrem geil.
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